0: Guten Abend und herzlich willkommen beim Schweizer Echo auf 5EBI 103,1 FM und EBI Digital World. Es ist Samstag, der 20. Juni und am Mikrofon für die nächste Stunde bin ich, Sibylle Fäh. Ich habe einen speziellen Gast im Studio und wir werden über die nächste Stunde ein interessantes Gespräch führen, zwischendurch immer wieder mit Schweizer Musik. Zuerst hören wir aber gerade mal «Auf und davon» vom Göllen.
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